0: 13h28.
1: Herr Schmidt, was bringt das Mädchen mit? 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